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0: AfD zu unterstützen. An einer Brandmauerpolitik wolle man sich nicht beteiligen. In Italien müssen sich Bahnreisende ab heute Abend auf Zugausfälle und Verspätungen einstellen. Grund ist ein landesweiter Streik des Bahnpersonals nach 21 Uhr. 24 Stunden lang soll der Streik dauern. Es gibt aber zumindest im Regionalverkehr gesetzlich vorgeschriebene Verbindungen. Deshalb sollen morgen früh und am Abend zu den Stoßzeiten Züge in Italien fahren.
1: Es scheint jetzt noch meistens die Sonne, am längsten vor allem im Osten und Südosten. In Vorarlberg und in Tirol sind aber schon bald teilweise dichte Wolken im Anflug. Im Lauf des Tages wird es dann auch noch etwas bewölkter und mit den Wolken kommen auch Regen und Gewitter dazu. Am Nachmittag in Tirol und den Salzburger Tauern, am Abend in und rund um Kärnten. Bei den Temperaturen bleibt's für die Jahreszeit aber noch sommerlich bei Höchstwerten von 23 bis um die 30 Grad.
2: Verkehrsinfo. Mit Andi Maradauer, schönen Montagvormittag. Gleich ins Burgenland auf die A2, die Südautobahn Richtung Graz. Bei Pinkerfeld, da gibt es einen Stau im Baustellenbereich. Salzburg, B178, die Loferer Straße in beiden Richtungen. Bei Kniepass gibt es Stau 30 Minuten plus wegen der Bauarbeiten dort. Tirol, A13, die Brenner Autobahn Richtung Italien zwischen Matrei Steinach und Nößlach, hier 10 Minuten plus. Und die B179, die Fernpassstraße Richtung Nasserei zwischen Reute Nord und Wengle, eine Dreiviertelstunde euer Zeitverlust hier wegen der Bauarbeiten. Ich wünsche eine gute und eine sichere Fahrt. Fahrt vorsichtig.
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5: Wir sind wieder drin in den Top 11 um 11 und ich kann schon mal verraten, wir haben heute ein Highlight mit dabei, nämlich die neue Single von Miley. Davor gibt es aber noch ein bisschen Hochzeitsstimmung. Eine meiner besten Freundinnen hat dieses Wochenende geheiratet und da bin ich im Kopf und musikalisch noch auf der Afterparty. Deshalb heute auf der 11 Ray mit der

11 um 11. Nico Sanders hat Michael Jackson besucht. Dieses Wochenende war er beim MJ Musical auf der Bühne und hat zusammen mit dem Michael Jackson Hauptdarsteller zwei Songs performt. Davor hat er fleißig den Moonwalk üben müssen. Den hat er dann bei Billie Jean rausgehaut. Vielleicht baut er den in Zukunft auch in seinen eigenen Shows ein. Heute ist er bei uns auf der 8.

die Radio 1 Top 11 um 11. Die Ariana Grande, die kann ja nicht nur singen, sondern auch schauspielern. Jetzt ist sie eine ziemlich badass Schwiegertochter. Im neuen Teil von Meine Frau, unsere Schwiegereltern und ich, beziehungsweise Fucker in Law, spielt sie die Frau, die den Sohn von Ben Stiller heiraten will. Und der Papa ist davon nicht unbedingt begeistert. Er glaubt nämlich, dass sie seinen Sohn ziemlich gut um den Finger wickelt. Mit dabei sind auch wieder Ben Stiller und Robert De Niro. Also Familienchaos ist eigentlich schon vorprogrammiert. Der Film kommt bei uns am 26. November ins Kino. Jetzt hören wir aber erstmal Ariana Grande beim Singen, nicht beim Schauspielen, mit Seven Rings auf der 7.

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3: Es scheint jetzt noch meistens die Sonne, am längsten vor allem im Osten und Südosten. In Vorarlberg und in Tirol sind aber schon bald teilweise dichte Wolken im Anflug. Im Lauf des Tages wird es dann auch noch etwas bewölkter und mit den Wolken kommen auch Regen und Gewitter dazu. Am Nachmittag in Tirol und den Salzburger Tauern, am Abend in und rund um Kärnten. Bei den Temperaturen bleibt's für die Jahreszeit aber noch sommerlich, bei Höchstwerten von 23 bis um die 30 Grad.
4: Weiter geht's mit den Top 11 von 11 und mit den zwei Brüdern, die sich jahrelang ungefähr so gut verstanden haben wie Katzen und Staubsauger, Oasis sind wieder gemeinsam auf Tour. Die Reunion von Liam und Noel Gallagher war ein riesiger Erfolg. Die Oasis Live 25 Tour war ausverkauft und jetzt gibt's das Ganze auch im Kino. Oasis Don't Look Back in Anger zeigt die Konzerte, Proben und Backstage-Momente und sogar gemeinsame Interviews der beiden Brüder. Die sind übrigens die ersten seit mehr als 20 Jahren. Am Mittwoch ist das Ganze im Kino. Die zwei gibt es auch jetzt bei uns auf der 5.

Top 11 um 11 auf Radio 1. Katy Perry ist immer noch glücklich mit dem ehemaligen kanadischen Premierminister Justin Trudeau. Sie hat ihn mittlerweile auch die Liebe ihres Lebens genannt. Und anscheinend singt er auch ihre Songs schon ganz ordentlich mit. Katy Perry gibt's heute bei uns auf der 3.

Wir sind im Finale der Top 11 um 11 und heute gibt es was ganz Besonderes, nämlich die neue Single von Miley. Das Cyrus, das hat sie ja jetzt weggelassen. Die Single heißt Bass Persuades, also der Bass überzeugt dich und das tut er in dem Song. Die YouTube-Kommentare sind sich einig, das klingt nach Madonna, nach Britney Spears und nach Lady Gaga. Das muss ja gut sein, der Song haut ordentlich rein. Heute ist er unsere Eins. Let's go.

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2: Mit Conny Diebald. Nach dem historischen Wahlsieg der AfD im deutschen Sachsen-Anhalt gibt es eine Partei, die mit der AfD kann und will. Das Bündnis Sarah Wagenknecht hat sich bereit erklärt, AfD-Spitzenkandidat Ulrich Siegmund ins Ministerpräsidentenamt zu verhelfen. Das BSW will sich an einer Brandmauerpolitik nicht beteiligen. Dass fast 44%, die AfD demokratisch gewählt haben, sei zu akzeptieren. Ähnlich sieht das auch Österreichs Integrationsministerin Claudia Bauer. Sehr wohl müsse man der AfD aber Grenzen setzen.
3: Wenn ich mir anschaue, dass hier das öffentliche Schulsystem ausgehöhlt werden soll und damit scheinbar alles besser wird, wenn ich mir ansehe, für welche rechtsradikalen Inhalte hier auch die AfD, insbesondere in Sachsen-Anhalt, eintritt, dann müssen wir dagegen ankämpfen. Das ist unsere oberste Aufgabe.
2: Viele Fragen und hängende Köpfe gibt es beim großen Wahlverlierer der CDU. Auf Bundesebene will man von einer Personaldebatte aber nichts hören, heißt es heute aus dem Büro von Kanzler Friedrich Merz. E-Autos sind in der EU im vergangenen Jahr beim Fahren um ein Drittel günstiger gewesen als Benziner. Dank fallender Batteriekosten und hoher Treibstoffpreise, zeigt ein Bericht des International Council on Clean Transportation. Bei der Anschaffung haben sich E-Autos und Benziner mittlerweile preislich angeglichen, heißt es in dem Bericht. Der Anteil von Verbrennern an der EU-Fahrzeugproduktion ist in den letzten 5 Jahren von rund 9%

0: Dazu gibt es überall viel Sonne.
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2: Mit Markus Bolletz, wir starten im Burgenland. A2 Südautobahn Richtung Italien. Bei Pinkerfeld gab es einen Verkehrsunfall im Baustellenbereich. Die Konsequenz ist die Sperre eines Fahrstreifens und etwa 10 Minuten Zeitverlust. Oberösterreich, B38 Böhmerwaldstraße Richtung Freistadt. Zwischen Haslach und Hefenberg ist der Abschnitt derzeit nach einem Unfall gesperrt. Tirol, B169 Zillertalstraße, talauswärts vor dem Brettfalltunnel wird der Verkehr derzeit blockabgefertigt. Und eine Dreiviertelstunde Zeitverlust wegen Bauarbeiten derzeit auf der B179 der Fernpassstraße Richtung Nassereit zwischen Reute Nord und Menge. Ich wünsche Busgate viel Geduld und allseits gute Fahrt.
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4: Kurz nach 12 ist es und wir sind ja schon mittendrin in der Sturmsaison, also den zum Trinken. Den hat es dieses Jahr extrem früh gegeben. Dafür lassen sich jetzt die Pilze ein bisschen länger Zeit. Wegen der langen Trockenheit startet die Pilzsaison heuer im Osten Österreichs später als sonst. Also noch ein bisschen Geduld. Das erste Eierschwammerl-Gulasch ist bald.

noch ein paar Sommervibes hier auf Radio One mit Louis Fonsi und Demi Lovato. Trotzdem gibt es jetzt erstmal die Winternews. Beim Skisport könnte es nämlich in Zukunft deutlich öfter um den Weltmeistertitel gehen. Die FIS plant ab 2032 fast jedes Jahr Weltmeisterschaften auszutragen, nämlich immer dann, wenn gerade keine Olympischen Spiele sind. Und sogar 2028 könnte schon eine zusätzliche WM dazukommen. Also Skifans sind ab jetzt jeden Winter voll beschäftigt.

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der Montag mit Alex Warren hier auf Radio 1. Ein Feuerwehreinsatz, den du auch nicht jeden Tag hast. In Mutters hat sich eine Drohne 54 Meter über dem Boden an einer Kirchturmspitze verfangen. Die Feuerwehr kommt natürlich mit ihrer längsten Leiter, aber selbst dann fehlen noch 12 Meter. Also was haben sie gemacht? Den Wasserschlauch rausgeholt und die Drohne vom Kirchturm runtergelöscht. Hat tatsächlich funktioniert. Die Drohne, die hat es allerdings nicht überlegt. Aber keine Sorge, laut Feuerwehr war sie nicht besonders teuer. Ja, vielleicht war das also einfach die günstigste Art, einen Kirchturm zu entdrohen.

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7: Mit Conny Diebald. Damit die Menschen in Österreich auch weiterhin aus einer Vielfalt an Radio- und Fernsehsendern wählen können, braucht es faire Rahmenbedingungen. Das fordern heute die österreichischen Privatsender. Denn nur dann könne unabhängiger Journalismus auch in Zukunft finanziert werden, sagt Corinna Drumm, Geschäftsführerin des Verbands österreichischer Privatsender.
8: Wir brauchen erstens eine ORF-Reform, die den gesamten Medienstandort, also nicht nur den ORF, stärkt. Zweitens brauchen wir faire Spielregeln im Wettbewerb mit den globalen Plattformen. Und drittens brauchen private Medien mehr Freiraum, also weniger unnötige Regulierung, mehr Möglichkeiten für Kooperationen. Nur so können Österreichs Medien wirtschaftlich stark genug bleiben, um unabhängigen Journalismus zu finanzieren.
7: Vor allem internationale Plattformen sind zu einer großen Herausforderung für die heimischen Privatmedien geworden. Diese holen immer mehr Werbegeld aus Österreich ab und das macht es für die Privatradios immer schwerer, ihre Angebote zu finanzieren. Deutlich mehr Unfälle auf Schulwegen hat es im Vorjahr gegeben. Darauf macht der Verkehrsclub Österreich zum heutigen Schulstart in Ostösterreich aufmerksam. 537 Unfälle sind auf dem Weg zur oder von der Schule passiert, um 118 mehr als 2024. Dabei sind 577 Kinder verletzt worden. In Tirol ist ein Kind ums Leben gekommen. Der VCÖ wünscht sich deshalb mehr 30er-Zonen und übersichtlichere Straßenübergänge. Nach dem Wahldebakel der CDU bei der Landtagswahl in Sachsen-Anhalt steht auch CDU-Kanzler Friedrich Merz unter Druck. Aus seinem Büro heißt es heute, dass man von einer Personaldebatte nichts hören will. Der AfD richtet man im Kanzleramt aus, dass sie jetzt erst einmal beweisen muss, dass sie in der Lage ist, eine Regierung zu bilden. Die rechte AfD hat die Landtagswahl in Sachsen-Anhalt klar gewonnen, braucht aber einen Koalitionspartner. Ungewöhnliche Werbeaktion der US-Fastfood-Kette Kentucky Fried Chicken, KFC. Auf einer Messe in Italien können sich Besucher ein KFC-Motiv tätowieren lassen und erhalten dafür einen Gutschein, den sie alle 10 Tage in ausgewählten Restaurants in Italien einlösen können. Und zwar lebenslang. Die Aktion hat es auch schon im Vorjahr gegeben.

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1: Bei den Smart Glasses geht's jetzt um heimliche Aufnahmen und was Meta dagegen macht.
2: Ja, die gehen jetzt langsam dagegen vor. Die Aufnahme soll künftig sofort stoppen, wenn die kleine LED an der Brille verdeckt wird. Damit soll verhindert werden, dass jemand die Leuchte abklebt und heimlich filmt.
1: Also auch dann, wenn ich erst während der Aufnahme die LED verdecke?
2: Genau, das war bisher die Schwachstelle. Jetzt wird die Aufnahme sofort beendet. Meta hat außerdem Accounts und Dienste entfernt, die solche LED-Manipulationen angeboten haben.
1: Und damit sind wir auch schon beim nächsten Thema, Raketenstart aus Bayern.
2: Genau, das neue Startup ESA Aerospace hat mit seiner Spectrum-Rakete erstmals Satelliten erfolgreich in die Erdumlaufbahn gebracht.
1: Und das war erst der zweite Versuch?
2: Ja, beim ersten Flug 2025 war nach gerade mal 30 Sekunden Schluss. Diesmal hat die Rakete von einem norwegischen Weltraumbahnhof aus die sogenannte Kármán-Linie erreicht und 5 Satelliten ins All gebracht.
1: Warum ist das für Europa so wichtig?
2: Weil Europa bisher stark auf Anbieter wie SpaceX angewiesen ist, um Satelliten ins All zu bringen. Eigene Raketen bedeuten also mehr Unabhängigkeit und genau daran arbeitet ESA Aerospace jetzt weiter.
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15: In Wien auf der Zangänze Richtung Hirschstetten zwischen Verteilerkreisfavoriten und Handelskei gibt es aktuell 10 Minuten Zeitverlust. Einen Unfall gab es in Niederösterreich auf der S33 Kremser Schnellstraße Richtung St. Pölten. Auf der Abfahrt Traismauer Nord ist die Strecke gesperrt. In Kärnten auf der A10 Tauernautobahn Richtung Salzburg, da staut es noch zwischen dem Knoten Spital Ost und Rennweg Kratschberg. Wegen einer Baustelle ist nur ein Fahrstreifen frei und es gibt 25 Minuten Zeitverlust. Ich wünsche gute und sichere Weiterfahrt.
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0: 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Mit dem Schulstart wird es auch Zeit, neue Schulartikel für die Kids zu kaufen. Aber da heißt es gerade für die Eltern genau auf die Preise schauen, wenn sie Schulmaterialien für die Volksschulkinder kaufen. Bei uns ist Manuela Della Pina, Konsumentenschützerin der Arbeiterkammer Wien. Warum lohnt es sich beim Kauf von Schulartikeln die Preise zu vergleichen, auch wenn es nur um ein paar wenige Euro geht?
1: Ja, es lohnt sich auf alle Fälle, weil wir haben in verschiedenen Handelsketten die Preise für ein und denselben Schulartikel uns angeschaut und haben festgestellt, dass da für ein und denselben Artikel Preisunterschiede bis zu 100% gibt.
0: Welche einfachen Tipps haben Sie für Eltern, um beim Schuleinkauf Geld zu sparen und trotzdem gute Qualität zu bekommen?
1: Wir haben festgestellt, dass es speziell kurz vor Schulbeginn dann die meisten Aktionen gibt. Wichtig ist auch, dass man halt bei bestimmten Markenprodukten die Preise von mehreren Geschäften vergleicht. Da kann man bis zur Hälfte sparen. Dann zahlt es sich auch aus, wenn man zum Beispiel Filzstifte wiederbefüllbar nimmt. Also ist besser als so billigere Filzstifte. Die können schon nach schneller Zeit austrocknen. Und im Endeffekt zahlt man dann mehr, wenn man öfters diese Produkte einkaufen muss, als wenn ich gleich ein Produkt kaufe, das eine bessere Qualität hat und dafür länger hält.
0: Alles klar. Vielen Dank für die Tipps, Frau Della Pina. Ja.

Alanis Morissette hier auf Radio One, die neue Hitsgarantie. Manchmal gibt's eben solche Leute im Bekanntenkreis, die wissen alles besser. Bei uns ist das bekannt als der Besserwisser, im Englischen als Mr. Know-It-All. Und passend dazu hat Teddy Swims eine aktuelle Single.

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16: Mit Conny Diebald. Der klare Sieg der rechten AfD bei der Landtagswahl in Sachsen-Anhalt und das CDU-Debakel setzen die CDU auch auf Bundesebene unter Druck. Schon in den jüngsten Umfragen ist Bundeskanzler Friedrich Merz eher schlecht weggekommen, nicht zuletzt wegen seines umstrittenen Reformkurses. Auch der könnte der AfD in Sachsen-Anhalt jetzt geholfen haben, glaubt die Politikwissenschaftlerin Julia Parteimüller.
17: Viele Wähler wählen auch Parteien, die zum Teil extreme oder sogar extremistische Positionen vertreten, nicht unbedingt wegen dieser extremistischen Positionen, sondern oft auch, um einfach eine allgemeine Unzufriedenheit, einen Wunsch nach Wechsel und Wandel auszudrücken.
16: Die AfD will jedenfalls in Sachsen-Anhalt regieren, braucht dafür aber zumindest eine Partei, damit sich eine stabile Mehrheit ausgeht. Bis jetzt ist so eine Mehrheit nicht absehbar. ÖVP und SPÖ streiten über das von Kanzler Stocker vorgeschlagene Zukunftsdepot. Es geht vor allem um die Finanzierung und ab wann es gelten soll. ÖVP und Neos wollen es rasch umsetzen, schon ab dem kommenden Jahr. Geplant ist, dass Eltern ein steuerfreies Depot für ihre Kinder anlegen können. Zudem soll der Staat ab 2027 bei der Geburt eines Kindes ein Startguthaben von 500 Euro beisteuern. Bei den Kindergärten und Kinderkrippen gibt es noch viel zu tun in Österreich. In den vergangenen Jahren sind zwar viele Betreuungseinrichtungen gebaut bzw. ausgebaut worden, das hat aber die Vereinbarkeit von Familie und Beruf nicht wirklich verbessert, zeigt eine Studie des Instituts für Familienforschung. Denn bei den Öffnungszeiten hat sich kaum etwas geändert. Am längsten geöffnet haben die Kindergärten und Krippen in Wien, im Schnitt 12,4 Stunden am Tag. Am kürzesten offen sind sie in Tirol und in der Steiermark mit durchschnittlich 8 Stunden. Die Wirtschaftsuni Wien ist im Financial Times Ranking erneut unter den besten weltweit. Mit ihrem Masterprogramm International Management belegt die WU Platz 21 von 100 gelisteten Hochschulen. Damit ist die Wirtschaftsuni auch die einzige österreichische Uni in dem Ranking und belegt Platz 3 im deutschsprachigen Raum. Den ersten Platz weltweit hat sich wieder die Universität St. Gallen geschnappt. Meist trocken und warm geht der Tag zu Ende. Vereinzelte Regenschauer und Gewitter gehen vor allem noch in Osttirol und Oberkärnten nieder. Stellenweise wird es auch in Oberösterreich nass. Bis morgen früh klart es dann fast überall auf. In manchen Tälern und Becken bildet sich aber Nebel. Morgen gibt es dann überall viel Sonne und es wird hochsommerlich heiß mit 28 bis 34 Grad. Am heißesten wird es im Osten und Nordosten. Ab Mittag entstehen dann vereinzelt Wolken und von Tirol bis in die Obersteiermark sind dann auch Schauer dabei.
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18: Aktuell gibt es nur eine größere Meldung und zwar in Niederösterreich gab es einen Unfall auf der S33 Kremser Schnellstraße Richtung St. Pölten auf der Auffahrt Traismauer Nord. Da gibt es aktuell eine Sperre. Überall sonst geht es relativ gut voran. Ich wünsche entspannte Weiterfahrt.
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0: Mario Teufel.
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2: Unterwegs in Richtung Abend jetzt mit einem großen Hit, mit dem wir wieder gute Laune und Lebensfreude tanken, weil der Titel übersetzt heißt, es lebe das Leben. Viva la vida von Coldplay.
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0: 1984 haben Dead or Alive mit You Spin Me Round einen Riesenhit gelandet. Dabei musste Sänger Peter Burns das Geld für die Aufnahme des Songs selbst aufbringen. Einen Sponsor gab es nicht. Naja, manchmal muss man eben alles auf eine Platte, Karte setzen. Apropos Platte, Vinyl war nicht das einzige runde Musikmedium der 80er.
1: 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Ein Jahrzehnt, jede Menge Kult. Sie ist klein, rund und glänzend. Sie hat eine beachtliche Speicherkapazität und kann uns bis zu 74 Minuten mit Musik in bester Qualität erfreuen. Ich weiß, was Sie jetzt denken, und Sie haben recht. 1981 wurde sie auf der Berliner IFA vorgestellt. Die allererste Kompaktdisc, kurz CD genannt. Und zwei Jahre später konnte man die ersten CDs und die dazugehörigen Abspielgeräte kaufen. So ein CD-Player kostete damals noch fast 1000 D-Mark. Innerhalb eines Jahrzehnts löste die Kompaktdisc die Vinylschallplatte als führendes Audiomedium ab. Die Bedienung war einfacher und es gab kein Kratzen oder Rauschen. Beethovens 9. Sinfonie, die in ihrer längsten Version 74 Minuten lang ist, soll laut dem Mythos der Grund sein, dass die Bespieldauer einer CD auch genau 74 Minuten lang ist. Und welche Gruppe war der Vorreiter bei den CDs? Die allererste industrielle Produktion auf CD statt Vinyl war das letzte Album

0: Mit dem Song schaffte Debbie Gibson ihr erfolgreiches Debüt in der Musikszene. Shake Your Love. Das Video zu dem Song hat niemand Geringeres als Paula Abdul inszeniert. Die Radio 180er Show bringt Ihnen gleich den Soundtrack zu Ghostbusters und die Dexys Midnight Runners. Come on, Eileen.
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0: Geisterjagen macht Spaß. Ja, das wissen wir spätestens seit dem ersten Ghostbusters-Film und natürlich auch seit diesem Filmsong dazu. Ray Parker Jr. auf Radio One. Powerfrauen stehen schon in den Startlöchern bei uns. Cher und die Weather Girls hören Sie gleich noch vor Punkt.
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0: Wer die Musik der 80er liebt, der kommt an Boy George und seinem Culture Club kaum vorbei. 1983 hat er Church of the Poison Mind veröffentlicht. Für die Background Vocals gibt's eine Gastsängerin, Helen Terry. Und dank ihr hebt sich dieser Song von den anderen Culture Club Songs deutlich ab. Gleich nach einer kurzen Pause hier in der Radio 1 80er Show.
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1: Mit Conny Diebald. Seit heute kann man sich die neue Zivilschutz-App Ziva aufs Handy laden. Das Besondere an ihr ist, dass sie nicht nur vor akuten Gefahren wie Unwettern oder auch Stromausfällen warnt, sie hilft auch, sich auf Katastrophenszenarien vorzubereiten, sagt der Präsident des österreichischen Zivilschutzverbandes Andreas Hanger.
2: Es sind in Summe 400 Empfehlungen, aber sie werden nicht überschwemmt mit allen 400 Empfehlungen, sondern nur die, die relevant sind für Sie persönlich.
1: Die Empfehlungen und auch die Warnungen im Ernstfall sind also auf jeden einzelnen User und seine Wohnsituation zugeschnitten. Details gibt es heute zur geplanten Reform der Sozialhilfe. So ist etwa eine zweistufige Integrationsbeihilfe vorgesehen. Bei Kindern will SPÖ-Sozialministerin Corinna Schumann wieder bundesweite Mindestsätze einführen. Einen Teil der Unterstützung für Kinder soll es in Form von Sachleistungen geben. Für Familien, die wenig verdienen, aber über der Sozialhilfegrenze liegen, soll es ebenfalls Unterstützung geben, etwa für Schul-, Sport- oder Hygieneartikel, sowie für Lernunterstützung, Freizeitaktivitäten oder Vereine. Im VW-Werk im deutschen Osnabrück sollen künftig Raketenabwehrsysteme statt Cabrios produziert werden. VW, das Land Niedersachsen und eine Investorengruppe haben jetzt die Eckpunkte für einen Verkauf vereinbart. Der Kaufpreis ist noch nicht bekannt. Durch den geplanten Verkauf sollen 3/4 der Stellen erhalten bleiben, also rund 1.400 von 1.800 Jobs. Bis Ende 2027 soll sich VW aus Osnabrück zurückziehen. Nicht nur wir in Österreich haben heuer den heißesten Sommer seit Beginn der Messungen erlebt, auch in Italien war es so heiß wie noch nie seit Beginn der Messungen. Besonders heiß war der August mit einer landesweiten Durchschnittstemperatur von 25,6 Grad. Die Rekordtemperatur von 48,8 Grad, die im August 2021 auf Sizilien gemessen wurde, wurde heuer nicht übertroffen. Meist trocken und warm geht der Tag zu Ende. Vereinzelte Regenschauer und Gewitter gehen vor allem noch in Osttirol und Oberkärnten nieder. Stellenweise wird es auch in Oberösterreich nass. Bis morgen früh klart es dann fast überall auf. In manchen Tälern und Becken bildet sich aber Nebel. Morgen gibt es dann überall viel Sonne und es wird hochsommerlich heiß mit 28 bis 34 Grad. Am heißesten wird es im Osten und Nordosten. Ab Mittag entstehen dann vereinzelt Wolken und von Tirol bis in die Obersteiermark sind dann auch Schauer dabei.
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4: 1989 wurde das World Wide Web von Tim Berners-Lee erfunden. Damals war ihm wohl selbst nicht klar, dass er die Art, wie wir Menschen kommunizieren, für immer verändert hat. So gehen einige bahnbrechende Entwicklungen auf die 80er zurück. In der Radio 1 80er Show widmen wir uns aber hauptsächlich den kultigen Hits von damals. Und wir starten in dieser Stunde mit Culture Club, Church of the Poison Mind.

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